0: 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Kennst du die Geschichte hinter diesem Song? Es ist das Jahr 2000 bei der Olympiade in Sydney. Die australische Band Midnight Oil steht auf der Bühne. Sie tragen schwarze Shirts mit der Aufschrift Sorry. Dabei spielen sie ihren größten Erfolg, Bads Are Burning. Sie wollen daran erinnern, warum sie diesen Song im Jahr 1988 geschrieben haben. Die Zeit ist gekommen, die Miete zu zahlen, unseren Beitrag zu zahlen. Es geht um die Aborigines. Die weißen eingewanderten Australier sollen ihren Anteil am Land zahlen, das sie den Aborigines einst weggenommen haben. Midnight Oil. Bads Are Burning.
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Kennst du die Geschichte hinter diesem Song? Es ist ein kalter Morgen in den 80ern. London. Nick Van Eet wacht nach einer langen Nacht auf. Als er neben sich sieht, wird sein Herz schwer. Dort liegt seine Ex-Freundin. Er weiß sofort, das war keine gute Idee. Sie hat ihm wehgetan. Und trotzdem ist er wieder bei ihr gelandet. Zwischen all diesem Chaos an Gefühlen kommt ihm der Satz: Ich bin heute Nacht in deinen Armen gestorben. Genau so fühlt es sich an. Er schreibt den Satz auf und weiß dabei noch nicht, dass er dabei ist, einen der größten Megasongs der 80er zu schaffen. Ein Song über einen Fehler und über Leidenschaft. Die Cutting Crew. I Just Died in Your Arms. Für uns bester Rock und Pop.

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0: 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Kennst du die Geschichte hinter diesem Song? Wir schreiben das Jahr 2006. Wieder einmal demonstrieren die Indigo Girls für mehr LGBT- und Frauenrechte. Diesmal in Form von Musik. Zusammen mit Pink schreiben sie den Song Dear Mr. President. Er richtet sich an den amtierenden US-Präsidenten George W. Bush und kritisiert dessen konservative Ansichten zu Homosexualität, Frauenrechten und Drogenkonsum.
1: I'm not for gay marriage. I think marriage is a sacred institution between a man and a woman.
0: Die Sängerinnen wollen vom Präsidenten wissen, welcher Vater würde seine eigene Tochter hassen, wenn sie homosexuell wäre? Was für ein Vater würde seiner eigenen Tochter die Rechte wegnehmen? Doch anstatt den Song zu veröffentlichen, zögern die Künstlerinnen. Sie haben Angst, der Song könnte falsch interpretiert werden. Erst Wochen später nehmen sie all ihren Mut zusammen und landen einen Welthit. Pink und die Indigo Girls. Dear Mr. President ist heute bester Rock und Pop. Dear Mr.

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Kennst du die Geschichte hinter diesem Song? London, Ende der 80er Jahre. Die Ehe von Brian May liegt in Trümmern. Er ist nicht mehr glücklich und zudem hat er eine Affäre. Anita Dobson heißt seine Geliebte. Sie ist TV-Star und bekannt für ihre selbstbewusste und bestimmte Art. Immer wieder sagt sie, ich weiß, was ich will und das bekomme ich auch. Von diesem Satz lässt sich Brian May inspirieren. Er schreibt einen Song über die Selbstbestimmtheit des Lebens. Seine Bandkollegen sind begeistert und I Want It All geht durch die Decke. Anita Dobson ist übrigens heute Brians Ehefrau. Denn was diese Frau will, bekommt sie auch.

0: Im Studio Sönke Röhling. Schönen guten Morgen. Für mehr Zusammenhalt und gegen Rechtsextremismus. Dafür sind in Deutschland zehntausende Menschen auf die Straße gegangen. Anlass war der Wahlsieg der AfD in Sachsen-Anhalt am vorigen Wochenende. Mehr von André Glatzel.
1: Die in weiten Teilen gesichert rechtsextreme Partei hatte bei der Landtagswahl nur knapp die absolute Mehrheit verpasst und steht kurz davor, erstmals einen Ministerpräsidenten zu stellen. Dagegen protestierten die Menschen vielerorts. Sie fordern, dass die AfD vom Bundesverfassungsgericht überprüft und wenn nötig verboten wird. In Hamburg sprachen die Demo-Organisatoren von rund 25.000 Teilnehmern. In Düsseldorf waren es etwa 20.000. Auch in Berlin, Leipzig, Magdeburg, Dresden und Erfurt gingen Tausende auf die Straße.
0: Und nun weitere Meldungen in Kürze. CSU-Chef Söder stellt sich klar gegen Spekulationen über eine mögliche Ablösung von Bundeskanzler Merz. Der Bild am Sonntag sagt er, von der CSU werde es solche Rufe auf keinen Fall geben. Söder fordert die Union dazu auf, zusammenzustehen und die Bundesregierung jetzt Tempo bei den Reformen zu machen. Die ChatGPT-Firma OpenAI geht jetzt doch erst frühestens nächstes Jahr an die Börse. Das sagt Unternehmenschef Sam Altman dem Fortune-Magazin. Grund seien aktuelle Sicherheitsbedenken. Außerdem wollen sich führende KI-Unternehmen wohl bald darauf einigen, ihre Entwicklung zu verlangsamen, um Risiken zu senken. Zum Ende der Sommerferien in Baden-Württemberg und Bayern brauchen Autofahrer auch heute noch viel Geduld. Der ADAC rechnet wegen der Rückreisewelle mit deutlich mehr Staus als sonst. Besonders voll dürfte es etwa zwischen Hamburg und Köln, Frankfurt und Passau sowie Stuttgart und München werden. Die Ergebnisse der Fußball-Bundesliga. Freiburg-Gladbach 5:0, der SC damit neuer Tabellenführer. Köln-Bremen 1:1, Dortmund-Paderborn 3:0, Augsburg-Leverkusen 2:2, Hoffenheim-Stuttgart 2:1 und Mainz-Frankfurt 1:3.
2: 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Das Wetter für uns in Baden-Württemberg.
3: Viele Wolken gibt's heute früh und es regnet immer mal wieder. Später bleibt es meist grau und zwischendurch kann es weiter nass werden. Maximal dazu 25 Grad in Weilheim. Morgen geht's ganz ähnlich weiter bedeckt und ab und zu etwas Regen bei 24 bis 25 Grad.
2: Verkehrsservice.
3: Nichts los auf den Straßen, aktuell ist alles frei.
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0: 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Kennst du die Geschichte hinter diesem Song? Wir schreiben das Jahr 1988. Auf Westerland herrscht Trubel. Grund, die Ärzte sind auf der Insel. Doch viele Einheimische verstehen die Doppeldeutigkeit der Rocker nicht. Denn Westerland ist in Wahrheit keine Liebeserklärung an die Nordseeinsel, sondern verspottet den, Zitat,
1: Club der Arschlöcher,
0: die im Ortsteil Westerland auf Sylt leben. Die Ärzte finden die Nobelinsel so teuer, dass sie sogar zusammen mit unzähligen Fans in den Strandkörben an der Nordsee übernachten. Danach veröffentlichen die Ärzte noch weitere Versionen des Songs. Westerland ist heute ein Teil von bestem Rock und Pop.

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5: Im Studio Sönke Röhling. Schönen guten Morgen. Eine Woche nach dem AfD-Wahlsieg in Sachsen-Anhalt sind bundesweit zigtausende Menschen auf die Straßen gegangen. Laut der Plattform Kampakt waren es

0: CSU-Chef Söder will von einem Wechsel im Kanzleramt nichts wissen. Der Bild am Sonntag sagt er, die CSU stehe hinter Friedrich Merz. Der Kanzler sei weiter der Richtige für die Reformen. Die Union sei gut beraten, jetzt zusammenzustehen und sich nicht von der AfD durcheinanderbringen zu lassen. Nach dem AfD-Erfolg in Sachsen-Anhalt fordert Söder aber deutlich mehr Tempo. Die bisherigen Ergebnisse der Bundesregierung seien zu mager. Ein direktes Gespräch über ein Kriegsende in der Ukraine wird es wohl auch weiter nicht geben. Der ukrainische Präsident Selenskyj hatte Russlands Machthaber Putin ein Treffen beim G20-Gipfel vorgeschlagen. Kreml-Sprecher Peskow nannte das unmöglich. Mehr als 800 Denkmäler und Museen öffnen heute in Baden-Württemberg wieder ihre Türen. Der Tag des offenen Denkmals bietet die Gelegenheit, Führungen durch Gebäude zu machen, die den Rest des Jahres geschlossen bleiben. Der Aktionstag soll auf die Bedeutung von Denkmalpflege aufmerksam machen. Rückschlag für den VfB Stuttgart in der Fußball-Bundesliga. In Hoffenheim gab es eine 1:2-Pleite. Der VfB rutscht damit in der Tabelle ab. Neuer Spitzenreiter ist Freiburg nach einem 5:0 gegen Gladbach. Außerdem spielten Köln-Bremen 1:1, Dortmund-Paderborn 3:0, Augsburg-Leverkusen 2:2 und Mainz-Frankfurt 1:3.
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2: Viele Wolken gibt's heute früh und es regnet immer mal wieder. Später bleibt es meist grau und zwischendurch kann es weiter nass werden. Maximal dazu 25 Grad in Weilheim. Morgen geht's ganz ähnlich weiter bedeckt und ab und zu etwas Regen bei 24 bis 25 Grad.
1: Verkehrsservice.
2: Im Moment ist alles frei auf den Straßen, keine Staus.
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0: 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Kennst du die Geschichte hinter diesem Song?
1: Pepsi, der Geschmack einer neuen Generation.
0: Es ist 1989. Die Getränkegiganten Coca-Cola und Pepsi führen einen Werbekrieg. Nur die absoluten Megastars dürfen in ihre TV-Spots. Für eine junge Künstlerin ist es dieses Jahr das erste Mal. Madonna. Like 24 Stunden später feiert das Musikvideo zu Like a Prayer auf MTV Premiere und wird zum Skandal. Madonna steht mit blutigen Händen vor brennenden Kruzifixen. Dabei flirtet sie anzüglich mit einer Heiligenfigur.
2: In der Kirche gibt es so viele Tabus. Das macht den Menschen Angst. Die Leute, die meinen Song nicht mögen, haben eher Angst vor ihren eigenen Gefühlen zu diesem Thema.
0: Mehr als 30 Jahre später ist Like a Prayer bester Rock und Pop.
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9: Im Studio Sönke Röhling. Schönen guten Morgen. In der KI-Branche schrillen die Alarmglocken. Die KI-Bosse warnen, und zwar vor ihrer eigenen Technologie. Einzelheiten von Anne Brauer.
10: Wir müssen auf die Bremse treten, sagt Anthropic-Boss Amodei. Er meint, KI-Systeme könnten innerhalb von einem Jahr das ganze Internet übernehmen. Bemerkenswert, Unterstützung kommt nicht nur von Elon Musk, sondern auch von der direkten Konkurrenz. OpenAI-Chef Altman stimmt ihm zu. Und der ChatGPT-Konzern verschiebt wegen solcher Sicherheitsbedenken auch seinen Börsengang. OpenAI und Anthropic wollen offenbar zusammenarbeiten und mehr Aufsicht und Regulation zulassen, um die KI-Entwicklung sicherer zu machen.
9: Und nun weitere Meldungen in Kürze. Von einer Ablöse von Friedrich Merz als Kanzler will CSU-Chef Markus Söder nichts wissen. Der

0: des Jahres geschlossen bleiben. Der Aktionstag soll auf die Bedeutung von Denkmalpflege aufmerksam machen. Die Ergebnisse der Fußball-Bundesliga. Freiburg-Gladbach 5:0, der SC damit neuer Tabellenführer. Köln-Bremen 1:1, Dortmund-Paderborn 3:0, Augsburg-Leverkusen 2:2, Hoffenheim-Stuttgart 2:1 und Mainz-Frankfurt 1:3. Formel-1-Pilot Lando Norris startet heute beim Großen Preis von Spanien vom ersten Startplatz. Der McLaren-Fahrer sicherte sich im Qualifying die Pole-Position vor Kimi Antonelli im Mercedes und Max Verstappen im Red Bull. Der deutsche Audi-Pilot Nico Hülkenberg wurde Elfter. Das Rennen in Madrid startet um 15 Uhr.
1: 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Das Wetter für uns in Baden-Württemberg.
2: Viele Wolken gibt's heute früh und es regnet immer mal wieder. Später bleibt es meist grau und zwischendurch kann es weiter nass werden. Maximal dazu 25 Grad in Weilheim. Morgen geht's ganz ähnlich weiter bedeckt und ab und zu etwas Regen bei 24 bis 25 Grad.
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1: Verkehrsservice.
2: Im Moment ist alles frei auf den Straßen, keine Staus.
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4: Wer sich in letzter Zeit mal in eine Kirche verirrt hat, der weiß, so eine Orgel, die ist riesig und nicht mobil. Ja, denkste, hören wir gleich nach Michael Jackson on Kings of Leon. Ich bin Benjamin Elsner. Guten Morgen.
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0: 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Groß, gewaltig, mehrere Tonnen schwer und damit eigentlich total immobil. So eine Kirchenorgel, die hat in der Regel ihren festen Platz. Ja, aber nicht in Alpiersbach. Die Schwarzwälder lassen dort ihre gewaltige Orgel schon mal schweben. Und wie, das hat sich Franziska Deubel zeigen lassen.
1: Dafür gehe ich ins Kloster Alpiersbach, genauer in die Klosterkirche. Sie stammt aus dem 12. Jahrhundert, also romanischer Baustil mit Rundbögen und kleinen Fenstern. Doch in einer Ecke steht die Orgel von 2008. Die glänzenden Orgelpfeifen werden von moderner Kettensägenkunst verziert. Helles Holz im Lamellenmuster. 11 Meter ragt die Orgel in die Höhe und bringt 16 Tonnen auf die Waage. Monumentverwalter Markus Rombach sagt:
2: Ein wunderbares Objekt, das steht aber an der falschen Stelle. Weil das akustische Zentrum wäre eigentlich hier drüben, sehen Sie hier in der Mitte der Vierung, ja? Da müsste eigentlich die Orgel stehen.
1: Ungeschickt. Aber würde sie in der Mitte stehen, der Vierung, wäre sie wie ein Sichtschutz zwischen Pfarrer und Kirchenbesuchern. Akustisch wäre es aber besser in der Mitte.
2: Da hatten dann die Alpiersbacher eine gute Idee. Die haben nämlich darunter unter die Orgel 12 Schwarzwälder Kirschtorten große Luftkissen bauen lassen. Diese Luftkissen werden zu den großen Konzerten mit einem Kompressor aufgeblasen. Dann heben diese Luftkissen diese 16 Tonnen um 2 Zentimeter hoch. Irrsinnig, das gibt's ja fast nicht. Und dann schwebt die Orgel quasi von seiner Parkposition, in der sie jetzt ist, bis in die Vierung, ins Zentrum der Vierung hinein.
1: Um den Kirchenraum als Klangkörper optimal zu nutzen. Und das klingt dann so.
0: Ja, kann man machen. 16 Tonnen mal eben um die Ecke schweben lassen, damit der Klang stimmt. Falls ihr euch das live anschauen wollt, das nächste Konzert findet am 4. Oktober im Kloster in Alpiersbach statt. Bleibt eine Frage offen. Was denkt sich so eine Orgel eigentlich, wenn sie davon schwebt? Das hören wir jetzt von Lenny Kravitz' Fly Away bei der 907.7. Schönen Sonntagmorgen.

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0: 107.7 Gott und Rock am Sonntagmorgen. Uns klingt nach einem Widerspruch, aber trotz, dass wir digital mittlerweile super vernetzt sind, ist Einsamkeit immer weiter verbreitet. Dagegen hilft, klar, Gemeinschaft. Und wie die der Malteser Kulturbegleitdienst ermöglicht, das hat sich Marisa Haug zeigen lassen.
1: Mir gefällt die Ausstellung gut. Ich setze immer an erster Stelle die Fantasie. Sie macht den Anfang und dann kommt erst die Ausführung. Und deshalb bin ich begeistert von dieser Büttenpapier-Idee.
2: Die 97-jährige Ingeborg Riele spricht von den Fotografien an den Wänden. Sie sind auf handgeschöpftes Papier gedruckt und wirken dadurch fast wie Malereien. Und auch dem 34-jährigen Arthur gefällt die Ausstellung im Stuttgarter Künstlerbund. Er ist seit einem Jahr beim Malteser Kulturbegleitdienst.
3: Das macht mir sehr viel Spaß, weil ich auch so kulturinteressierte Person bin und ich finde diesen Austausch sehr wichtig.
2: Genau darum geht es beim Malteser Kulturbegleitdienst, um den Austausch zwischen jüngeren und älteren Menschen.
4: Das ist eigentlich so der Sinn und Zweck bei uns, dass wir Kulturpaare bilden. Also die bestehen dann aus dem Ehrenamtlichen und aus dem Senior oder Seniorin und die kommen dann immer wieder zusammen.
2: Natascha Fricker von den Maltesern ist der Motor dahinter. Sie bringt die Kulturpaare zusammen.
4: Ich bin sozusagen die Verkupplerin. Also ich schaue, dass es dann auch passt. Also im Prinzip wie ein befreundetes Paar, das auch gemeinsam ins Kino geht oder was auch immer die gemeinsam unternehmen möchten.
2: Hauptsache Kultur, erklärt Ingeborg Riele, die schon sehr lange beim Malteser Kulturbegleitdienst dabei ist.
1: Im Theater war ich, bei den Philharmonikern war ich mal, bei einem Probekonzert. Ja, also ich finde das ganz toll.
0: Dienstag ist bereits der nächste Ausflug. Mehr darüber findet ihr im Netz, wenn ihr Malteser und Kulturbegleitdienst googelt. Über die neue 107.7 Gott und Rock mit Benjamin Elsner. Schönen Sonntagmorgen.

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0: Die 977 Gott und Rock hier. Kollege Daniel Heinze hat sich in den Sommerferien ja vorgenommen, lauter Rezepte aus der Bibel nachzukochen und testet so, ob die Bibel auch als Kochbuch, ja, oder zumindest als Inspiration für die Küche taugt. Und heute gibt's wohl einen Braten. Hören wir rein.
1: Zart, saftig, herrlich aromatisch. Heute gibt's Kalbsbraten mit Rosmarin. Was Gott schmeckt, weiß zwar niemand so genau, doch Abraham und seine Frau Sarah hatten mit diesem Rezept offenbar ziemlichen Erfolg bei Gott. Die Geschichte hinter dem Essen spielt an einem glühend heißen Tag. Abraham sitzt gerade vor seinem Zelt. Da stehen plötzlich drei Männer vor ihm. Ohne zu zögern, bittet er sie herein und schickt Sarah los, ein paar Brotfladen zu backen. Er selbst eilt zu den Rindern, sucht das beste, zarteste Kalb aus und lässt es zubereiten. Butter, Milch, frisches Brot, dazu der Kalbsbraten. Das war ein Festmahl für die Fremden. Doch die sind kein gewöhnlicher Besuch. Es ist Gott selbst, der dabei Abraham zu Gast ist. Noch bei Tisch verkündet Gott dann eine frohe Botschaft. Sarah, hochbetagt und längst ohne Hoffnung auf eigene Kinder, wird in einem Jahr einen Sohn bekommen. Sarah hört das und kann es nicht fassen. Sie lacht sogar. Doch genau so kommt es. Isaak wird später geboren, wie versprochen. Was für ein denkwürdiges Dinner mit Gott als Gast. Tja, und so geht's. Den Kalbsbraten salzen, pfeffern und scharf anbraten. Dann Zwiebel und Knoblauch dazu, dazu Rosmarin und alles mit etwas Brühe ablöschen. 2 Stunden schmoren lassen und dann mit viel Bratensud servieren. Tja, so toll kann ein Wunder schmecken.
0: Daniel Heinze mit einem neuen Gericht aus biblischen Zeiten und der Geschichte drumherum. Wieder was gelernt. Schönen Sonntagmorgen euch.

immer auf Achse, also ständig unterwegs. Trucker kennen lange Tage auf der Autobahn. Kein einfaches Leben. Wir waren mit den Trucker-Seelsorgern unterwegs und was die so zu hören kriegen, dazu mehr nach 9 und nach dem besten Rock und Pop hier bei der 977, jetzt mit Classic Rock von AC/DC. Highway to Hell am Mikrofon ist Benjamin Elsner. Kommt gut in diesen Sonntag. Schönen guten Morgen.

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7: Im Studio sind Geröhling. Schönen guten Morgen. Vor allem die US-Regierung hat bisher wenig getan, um den Wettlauf in der KI-Branche zu kontrollieren. Nun wollen die Konzerne selbst angeblich auf die Bremse treten. Anne Brauer.
8: Die KI-Bosse warnen vor ihrer eigenen Technologie. Der Chef von Anthropic sagt, KI-Systeme könnten innerhalb eines Jahres das ganze Internet übernehmen. OpenAI verschiebt wegen der ganzen Sicherheitsdebatte erstmal seinen Börsengang. Und offenbar wollen die beiden Unternehmen zusammenarbeiten, um die KI-Entwicklung besser zu regulieren und damit sicherer zu machen. Der Anthropic-Boss meint, wir werden dann immer noch schnell sein, aber zu schnell wäre leichtsinnig.
7: Und nun weitere Meldungen in Kürze. In rund 20 Städten in Deutschland sind Zehntausende Menschen gegen Rechtsextremismus auf die Straße gegangen. Nach dem Wahlsieg der AfD in Sachsen-Anhalt fordern sie, ein Verbot der Partei zu prüfen. Die AfD hat in Magdeburg nur knapp die absolute Mehrheit verpasst. Schießt der Ölpreis noch weiter in die Höhe? Saudi-Arabien hat nach Drohnenangriffen eine wichtige Ölpipeline vorsichtshalber erstmal dicht gemacht. Viele Experten rechnen deshalb mit einem weiteren Preisanstieg, der dann auch hier an den Tankstellen ankommen dürfte. US-Präsident Trump macht den Iran für die Angriffe verantwortlich. Mehr als 800 Denkmäler und Museen öffnen heute in Baden-Württemberg wieder ihre Türen. Der Tag des offenen Denkmals bietet die Gelegenheit, Führungen durch Gebäude zu machen, die den Rest des Jahres geschlossen bleiben. Der Aktionstag soll auf die Bedeutung von Denkmalpflege aufmerksam machen. Freiburg hat in der Fußball-Bundesliga einen historischen Start.

0: seinen zweiten Major-Titel. Er trifft im Finale auf Lokalmatador Ben Shelton.
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2: Viele Wolken gibt's heute früh und es regnet immer mal wieder. Später bleibt es meist grau und zwischendurch kann es weiter nass werden. Maximal dazu 25 Grad in Weilheim. Morgen geht's ganz ähnlich weiter bedeckt und ab und zu etwas Regen bei 24 bis 25 Grad.
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2: Nichts los auf den Straßen aktuell. Freie Fahrt.
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4: Was sind eigentlich Autobahnkirchen und für wen genau sind die? Darum geht's gleich nach Aha mit Take on Me. Und Kid Rock mit All Summer Long. Ich bin Benjamin Elsner. Guten Morgen.

0: Warum braucht es auf Autobahnrastplätzen eine Kirche? Die neue 107.7 Gott und Rock hier, die Schilder von Autobahnkirchen, die sind euch sicherlich schon mal begegnet. Aber für wen oder was sind diese Kirchen spannend? Inge Meier ist Seelsorgerin an der Autobahnkapelle auf der A6 Heilbronn Richtung Nürnberg bei der Kochertalbrücke. Und sie erzählt zum Beispiel von einem Ehepaar, dessen Sohn gerade einen schweren Unfall hatte. Vor allem der Mann war richtig aufgewühlt, erinnert sie sich.
1: Ihm tat es einfach gut, dass er mit jemandem reden konnte. Die Eltern haben für ihren Sohn eine Kerze angezündet. Und so erleben wir immer wieder Situationen in der Autobahnkapelle, wo es gut ist, einfach da zu sein, ein offenes Ohr zu haben.
0: Und das hat Inge. Und wenn die Besucher es wollen, spricht sie auch ein Gebet. Viele Besucher schreiben auch ins Gästebuch der Kapelle, erzählt sie.
1: Ja, da wird ganz viel reingeschrieben. Dank für Bewahrung unterwegs. Es hätte hier einen Unfall gegeben und wir sind so froh, dass wir jetzt heil durchgekommen sind oder dass wir überhaupt in Urlaub fahren können.
0: Andere bitten für kranke Familienmitglieder oder auch für Frieden in der Welt. Achim Stadelmeier, du warst ja auch vor Ort und hast reingelesen in das Buch. Was hat dich besonders bewegt?
2: Ja, im Juli hat eine Frau zum Beispiel diese Sätze ins Gästebuch geschrieben. Zum ersten Mal fahre ich ohne meinen geliebten Mann in den Urlaub. Bernd, diese Kerze ist für dich. Danke, dass mein Weg in diese Kapelle geführt hat und ich dadurch Kraft spüre und mit dir verbunden bin. Also wirklich berührende Einblicke. Und Seelsorgerin Inge und ihr Team beten für alle Anliegen, die im Gästebuch stehen. Und immer wieder erlebt sie, wie dankbar die Menschen dafür sind.
0: Danke dir, Achim. Und für eine Gruppe haben Inge und ihr Team besonders viel Zeit und organisieren für sie den Trucker-Treff. Was da los ist, da hören wir gleich rein nach dem besten Rock and Pop. Jetzt von Michael Jackson, Sunrise Avenue. Und den Anfang machen Guns N' Roses mit November Rain bei der 107.7. Wunderschönen guten Morgen.

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0: 97.7 Gott und Rock am letzten Sommerferientag. Morgen startet auch bei uns die Schule wieder. Ja, und wer mit dem Auto im Urlaub war, der wird die vielen Trucks auf der Autobahn bemerkt haben. Für die Trucker gab es vor kurzem den Trucker-Treff der Autobahnkapelle Christophorus. Claudio Mohmann war dabei.
1: Сегодня, heute, gratis Grill für LKW-Fahrer.
2: Da laden wir Sie ein, kostet nichts. Reden Sie Deutsch? Little bit English?
3: Dienstagnachmittag auf dem Autobahnrastplatz Kochertalbrücke Süd. Ein Team in pinken Warnwesten zieht von LKW zu LKW. Ihr Anliegen? Die Fahrer zum Truckertreff einladen.
4: Beim Truckertreff gibt's kostenlos was vom Grill, gibt's Getränke. Wir wollen Danke sagen für das, dass ihr für uns unter schwierigen Bedingungen unterwegs seid.
3: Das erklärt Organisator Martin Heubach. Seit 11 Jahren engagiert er sich bereits als Truckerseelsorger. Etwa 15 Fahrer konnten er und sein Team heute für Bratwurst und Cola begeistern. Einer von ihnen ist Theophil aus Rumänien.
5: Ich war überrascht davon, als jemand zu meinem LKW kam und mich eingeladen hat. Es hieß, hier gibt es eine Feier, lass uns gemeinsam feiern.
3: Seit 3 Wochen ist Theophil bereits unterwegs. Er mag seinen Job, auch wenn er nicht immer leicht ist.
5: Es ist sehr schwer, weil man weit weg von seiner Familie ist, von seinem Zuhause, von allem, was man hat.
3: Über Probleme wie diese versuchen Martin Heubach und sein Team mit den Fahrern ins Gespräch zu kommen. Für die Trucker wünschen sie sich mehr Verständnis auf den Straßen.
4: Man ärgert sich ja oft, wenn das Elefantenrennen ist und sie überholen, dass man einfach gnädiger mit denen umgeht, die stehen so unter Strom.
5: Ohne LKWs gäbe es keine Autos auf den Straßen. Es gäbe kein Benzin an den Tankstellen, kein Essen in den Läden. Es gäbe nichts zu kaufen, gar nichts. Alles wird auf den Straßen von LKWs transportiert. Deshalb wünsche ich mir mehr gegenseitige Toleranz.
4: Toleranz reciproca.
0: Bratwurst, Cola und ein offenes Ohr für LKW-Fahrer. Das gab's und gibt es an der A6 beim Truckertreff.

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0: Die 977 Gott und Rock am Sonntagmorgen und ab Donnerstag neu in den Kinos ist die Geschichte von David aus der Bibel und zwar das Ganze als Animationsfilm. Ich durfte da schon mal vorab reinschauen und für alle, die sich gerade fragen, David, wer war das nochmal? David, das war der Junge mit der Steinschleuder, der den gigantischen Krieger Goliath besiegt hat. Der Film zeigt aber vor allem die Geschichte, wie es dazu kam. Alles beginnt damit, dass der kleine, aber mutige und mit viel Gottvertrauen ausgestattete Hirtenjunge David von Gott zum neuen König über Israel erkoren wird. Und das erfährt er im Geheimen durch den Propheten Samuel.
1: David, bist du bereit für ein großes Abenteuer?
2: Ja!
1: Als König von Israel.
2: Was? Nein!
1: Nein?
2: Ich kann nicht König sein. Wir haben schon einen König.
0: Genau, König Saul. Der weiß noch gar nicht, dass David ihn beerben soll. Saul plagt vielmehr, dass zwei andere Völker Israel bedrohen und dass er keine Antwort darauf hat. Warum jetzt ausgerechnet David Gottes Lösung für alles ist, das erklärt der Prophet Samuel David so.
2: Aber ich will gar nicht König sein.
1: Das ist ein überraschend gutes Kriterium für einen König.
2: Ich bin doch nur ein Hirte.
1: Die Menschen sind verloren, David. Ein Hirte ist genau das, was sie brauchen.
0: Und damit beginnt Davids atemberaubendes Abenteuer, in dem er aber nicht nur Mut zeigt, sondern auch, wie Probleme mit Gottes Hilfe auch ganz anders als mit Gewalt gelöst werden können. Dass Macht dann wertvoll wird, wenn man sie für andere einsetzt und welche Kraft in Vergebung und auch Freundschaft stecken. Ein liebevoll animierter Film mit mitreißender Musik und ja, es ist eine aufregende Geschichte. Aber auch eine, die zeigt, dass mit einem mutigen Herz und viel Gottvertrauen mehr möglich ist, als wir denken. Vielleicht genau die Inspiration, die wir angesichts unserer aktuellen Herausforderungen gerade brauchen können. Der Animationsfilm David ist freigegeben ab 6 Jahren und ab kommendem Donnerstag im Kino eures Vertrauens.

Die 977 Gott und Rock am Sonntagmorgen. Und wie immer am Schluss dieser kleinen, aber feinen Sendung kümmern wir uns noch ein bisschen um praktische Theologie. Und die Woche kommt mein Sohn um die Ecke und meint: Papa, um wie viel Kilo bin ich zu leicht? Zum Geburtstag hat mein 8-Jähriger eine smarte Sportuhr bekommen. Damit haben wir ihm einen Wunsch erfüllt, den er schon lange hatte. Und diese zeichnet jetzt seine Schritte, Aktivitäten, Trainingsdaten und verbrannte Kalorien auf. Wie er schläft. Und vor kurzem haben wir dann auch sein Gewicht eingetragen. Das war ihm wichtig. Die Antwort der Uhr: er sei zu leicht. Ich habe mir erst nichts dabei gedacht, aber ihn beschäftigt es offenbar. Und auch wenn diese Uhren sicherlich helfen, Gesundheitsrisiken zu erkennen, finde ich dieses ständige Antreiben doch bedenklich. Zu leicht, zu dick, noch so und so viele Schritte und du bekommst eine Medaille. Das Gewicht von meinem Sohn ist laut Kinderarzt völlig in Ordnung. Und Schwankungen sind ja wachstumsbedingt auch völlig normal. Aber die Uhr treibt ihn dennoch an, weil da ja noch was geht, um dem Idealbild näher zu kommen. Ich nehme ihn also in den Arm und sage ihm, was uns Gott immer wieder zusagt. Also der Typ, der alles Leben erschaffen hat. Ich hab dich lieb. Und zwar genauso, wie du bist. Und du bist völlig in Ordnung. Lass dich also von so einem Ding oder sonst jemanden nicht so stressen. Das war die neue 177 Gott und Rock mit Benjamin Elsner. Weiter geht's hier mit Steve Winwood und Valerie. Macht das gut, bis nächste Woche. Tschüss.

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7: Im Studio Sönke Röhling. Schönen guten Tag. In der KI-Branche schrillen die Alarmglocken. Die KI-Bosse warnen, und zwar vor ihrer eigenen Technologie. Einzelheiten von Anne Brauer.
8: Wir müssen auf die Bremse treten, sagt Anthropic-Boss Amodei. Er meint, KI-Systeme könnten innerhalb von einem Jahr das ganze Internet übernehmen. Bemerkenswert, Unterstützung kommt nicht nur von Elon Musk, sondern auch von der direkten Konkurrenz. OpenAI-Chef Altman stimmt ihm zu. Und der ChatGPT-Konzern verschiebt wegen solcher Sicherheitsbedenken auch seinen Börsengang. OpenAI und Anthropic wollen offenbar zusammenarbeiten und mehr Aufsicht und Regulation zulassen, um die KI-Entwicklung sicherer zu machen.
7: CSU-Chef Söder will von einem Wechsel im Kanzleramt nichts wissen. Der Bild am Sonntag sagt er, die CSU stehe hinter Friedrich Merz. Der Kanzler sei weiter der Richtige für die Reformen. Die Union sei gut beraten, jetzt zusammenzustehen und sich nicht von der AfD durcheinanderbringen zu lassen. Nach dem AfD-Erfolg in Sachsen-Anhalt fordert Söder aber deutlich mehr Tempo. Die bisherigen Ergebnisse der Bundesregierung seien zu mager. Und nun weitere Meldungen in Kürze. Unterdessen verliert Kanzler Merz immer mehr an Rückhalt bei den Wählern. Laut einer Insa-Umfrage für die Bild halten 78% der Befragten ihn nicht mehr für den richtigen Mann im Amt. Selbst unter Unionswählern sprechen sich knapp 60% gegen Merz aus. Ein direktes Gespräch über ein Kriegsende in der Ukraine wird es wohl auch weiter nicht geben. Der ukrainische Präsident Selenskyj hatte Russlands Machthaber Putin ein Treffen beim G20-Gipfel vorgeschlagen. Kreml-Sprecher Peskow nannte das unmöglich. In Stuttgart gehen Anfang Oktober die Bauarbeiten am Radschnellweg nach Sillenbuch weiter. Dafür wird ab der Geroxruhe Platz für einen neuen Geh- und Radweg geschaffen. Die Strecke soll Ende 2028 fertig sein. Die Gesamtkosten liegen bei rund 14 Millionen Euro. Tennisprofi Alexander Zverev kann heute das bislang erfolgreichste Jahr seiner Karriere krönen. Der Hamburger steht im Finale der US Open und will seinen zweiten Grand-Slam-Titel holen. Gegner ist Ben Shelton. Alle 5 bisherigen Duelle gegen den US-Amerikaner hat Zverev gewonnen.
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1: Verkehrsservice.
2: Vorsicht bitte in Stuttgart auf der B14, das ist die Cannstatter Straße. Zwischen der B10, dem Berger Tunnel und der Villastraße hat es einen Unfall gegeben auf der rechten Spur und der Unfall ist dort noch nicht abgesichert.
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0: Schönen gemütlichen Sonntagvormittag euch. Ich bin der Christian, spiele euch besten Rock und Pop. Gleich die Bloodhound Gang. The Bad Touch nach Freddie Mercury. I Was Born to Love You. Musik aus den 80ern.
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0: 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Simon möchte damit dieses Wochenende ein Rennen um den Bodensee fahren und er ist mit dem Fahrrad schon längst sehr, sehr vertraut.
2: Ich kenne das Rad schon und deshalb war das für mich eigentlich das, was es werden soll. Also es gibt, ich glaube, 3 Showrooms, wo man es abholen kann oder kaufen kann, aber sonst wird es ausschließlich per Post gesendet. Ich habe noch ein Ersatzrad dastehen, also zur Not geht es auch noch, aber mit dem neuen wäre natürlich viel, viel cooler.
0: Simon, ja. Das Neue, das ist im Kasten. Dir eine gute Fahrt und Grüße an der Stelle an den Bodensee. 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

0: Das Wetter für uns in Baden-Württemberg.
1: Viele Wolken gibt's und immer wieder Regen. Das zieht sich auch durch den weiteren Tag. In Stuttgart werden es dazu bis zu 25 Grad. Morgen bleibt es bedeckt, kaum Sonne und es regnet zwischendurch immer mal wieder. Bei ganz ähnlichen Temperaturen wie heute.
0: Verkehrsservice.
1: Nichts los auf den Straßen, aktuell freie Fahrt.
2: 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Kurz nach 11:30 der Sonntagvormittag, gleich Smash Mouth. Da geht's in die 90er, All-Star. Und das sind The Police, Every Breath You Take. 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

Grüße zu euch an den Frühstückstisch, ins Auto oder zu euch unter die Dusche. Hier ist die neue 107.7 mit bestem Rock und Pop. Und gleich Falco, Genie, Part 1, Feuer Rockset, Sleeping in My Car. Jetzt. Genau das ist bester Rock und Pop.

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5: Im Studio Sönke Röhling. Schönen guten Tag. Vor allem die US-Regierung hat bisher wenig getan, um den Wettlauf in der KI-Branche zu kontrollieren. Nun wollen Anthropic und OpenAI offenbar zusammenarbeiten, um die KI-Entwicklung besser zu regulieren und vor allem, um sie sicherer zu machen. OpenAI verschiebt wegen der aktuellen Sicherheitsdebatte sogar erstmal seinen Börsengang. Und auch Anthropic-Boss Amodei meint, man muss auf die Bremse treten. Wir werden dann immer noch schnell sein, aber zu schnell wäre leichtsinnig. Ist das die neue europäische Nordflanke? Beim EU-Arktis-Gipfel geht es heute und morgen um wichtige Fragen. Die Arktis wird geostrategisch durch den Klimawandel immer wichtiger, weil neue Seewege frei werden und dort auch wertvolle Rohstoffe lagern. Die Europäische Union will ihre Arktis-Politik daher neu ausrichten. Einerseits mit Blick auf Russlands Aggressionen, andererseits mit Blick auf Donald Trumps Drohungen, sich Grönland einzuverleiben. Und nun weitere Meldungen in Kürze. Von einer Ablöse von Friedrich Merz als Kanzler will CSU-Chef Markus Söder nichts wissen. Der Bild am Sonntag sagt er, die CSU stehe hinter Merz. Der Kanzler sei weiter der Richtige für die nötigen Reformen. Die müssten jetzt aber schnell umgesetzt werden. Schießt der Ölpreis noch weiter in die Höhe? Saudi-Arabien hat nach Drohnenangriffen eine wichtige Ölpipeline vorsichtshalber erstmal dicht gemacht. Viele Experten rechnen deshalb mit einem weiteren Preisanstieg, der dann auch hier an den Tankstellen ankommen dürfte. US-Präsident Trump macht den Iran für die Angriffe verantwortlich. Ferienende in Baden-Württemberg. Heißt, auf den Autobahnen kann es heute nochmal richtig voll werden. Der ADAC warnt unter anderem vor Staus auf der A8 und der A81 in Richtung Stuttgart bis in die Abendstunden hinein. 3 Spiele, 0 Punkte. Borussia Mönchengladbach und Trainer Eugen Polanski gehen getrennte Wege. Einen Tag nach dem 0:5 in Freiburg hat Polanski seinen Rücktritt erklärt, berichtet die Rheinische Post. Eine offizielle Bestätigung des Vereins gibt es noch nicht.
4: 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Das Wetter für uns in Baden-Württemberg.
6: Viele Wolken gibt's und immer wieder Regen. Das zieht sich auch durch den weiteren Tag. In Stuttgart werden es dazu bis zu 25 Grad. Morgen bleibt es bedeckt, kaum Sonne und es regnet zwischendurch immer mal wieder. Bei ganz ähnlichen Temperaturen wie heute.
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4: Verkehrsservice.
6: Vorsicht bitte in Leichingen zwischen der Bahnhofstraße und der Hirschstraße.

0: 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Gleich aus den 90ern, Skank & Nancy, Hedonism und jetzt einer der coolsten Songs von Michael Jackson, Smooth Criminal.
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Schönes Wochenende mit der 977. Ja, in dieser Woche hat Bryan Adams die Katze aus dem Sack gelassen. Er bringt wirklich ein neues Album raus. Das Album heißt How's It Goin' und kommt am 6.11. Sein 17. Album ist das mittlerweile. Wahnsinn. Und dabei geht's in diesem Album um seine Heimat Kanada. Hier ist er, hier ist Bryan Adams auf der 977 mit Summer of 69. Wir spielen euch besten Rock.

0: Das Wetter für uns in Baden-Württemberg.
1: Viele Wolken gibt's und immer wieder Regen. Das zieht sich auch durch den weiteren Tag. In Stuttgart werden es dazu bis zu 25 Grad. Morgen bleibt es bedeckt, kaum Sonne und es regnet zwischendurch immer mal wieder. Bei ganz ähnlichen Temperaturen wie heute.
0: Verkehrsservice.
1: Achtung in Laichingen. Zwischen der Bahnhofstraße und der Hirschstraße gibt es eine Ölspur.
2: 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Gleich Guns N' Roses, Knockin' on Heaven's Door, nach Bill Medley und Jennifer Warnes. I've had the time of my life, jetzt.
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Und gleich Susan Hoffs und Co., die Bangers. Eternal Flame, einer der größten Balladen aus den 80ern. Vorher gibt's Ereos del Silencio, typischer Eintagsflieger aus den 90ern, Entre dos Tierras. 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
3: Im Studio Sönke Röhling. Schönen guten Tag. Vor allem die US-Regierung hat bisher wenig getan, um den Wettlauf in der KI-Branche zu kontrollieren. Nun wollen die Konzerne selbst angeblich auf die Bremse treten. Anne Brauer.
4: Die KI-Bosse warnen vor ihrer eigenen Technologie. Der Chef von Anthropic sagt, KI-Systeme könnten innerhalb eines Jahres das ganze Internet übernehmen. OpenAI verschiebt wegen der ganzen Sicherheitsdebatte erstmal seinen Börsengang. Und offenbar wollen die beiden Unternehmen zusammenarbeiten, um die KI-Entwicklung besser zu regulieren und damit sicherer zu machen. Der Anthropic-Boss meint, wir werden dann immer noch schnell sein, aber zu schnell wäre leichtsinnig.
3: Und nun weitere Meldungen in Kürze. Nach dem AfD-Wahlerfolg in Sachsen-Anhalt fordert der Deutsche Richterbund schnelle Konsequenzen. Und zwar, dass das Weisungsrecht von Justizministerien gegenüber Staatsanwaltschaften abgeschafft wird. Noch dieses Jahr, wie es im Kölner Stadtanzeiger heißt. Das soll verhindern, dass Extremisten Verfahren in eine Richtung lenken können. Bundesverkehrsminister Steffen Bilger ist gegen ein generelles Tempolimit auf Autobahnen. Und er warnt, zumindest durch die Blume, dass so ein Schritt die AfD stärken könnte. Bilger sagte den Funke-Zeitungen, ein Tempolimit würde die Spaltung im Land noch einmal verstärken, weil es viele als Einschränkung ihrer Freiheit empfinden würden. In Stuttgart gehen Anfang Oktober die Bauarbeiten am Radschnellweg nach Sillenbuch weiter. Dafür wird ab der Geroxruhe Platz für einen neuen Geh- und Radweg geschaffen. Die Strecke soll Ende 2028 fertig sein. Die Gesamtkosten liegen bei rund 14 Millionen Euro. 3 Spiele, 0 Punkte. Borussia Mönchengladbach und Trainer Eugen Polanski gehen getrennte Wege. Einen Tag nach dem 0:5 in Freiburg hat der Verein die Reißleine gezogen. Es ist die erste Trainerentlassung der Saison in der Fußball-Bundesliga.
2: 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Das Wetter für uns in Baden-Württemberg.
5: Viele Wolken gibt's und immer wieder Regen. Das zieht sich auch durch den weiteren Tag. In Stuttgart werden es dazu bis zu 25 Grad. Morgen bleibt es bedeckt, kaum Sonne und es regnet zwischendurch immer mal wieder. Bei ganz ähnlichen Temperaturen wie heute.
2: Verkehrsservice.
5: Bitte vorsichtig fahren im Kreis Schwäbisch Hall zwischen der A6 Auffahrt Kirchberg und dem Abzweig nach Großalmerspann. Da hat es einen Unfall gegeben. Und es staut sich auf der A8 Karlsruhe-Stuttgart zwischen Pforzheim-West und Pforzheim-Ost auf 3 Kilometern. Und in der Gegenrichtung sind es zwischen Heimsheim und Pforzheim-Ost 4 Kilometer.
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6: Schönen entspannten Sonntagmittag euch. Ich bin der Christian, spiele euch dazu besten Rock und Pop. Gleich aus Schweden Rocksets, Band in My Time nach Foreigner. Say You Will gibt's jetzt.
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0: 539,91 €. So viel hat das Tablet von Guidoin aus Pfullingen im Kreis Reutlingen gekostet.
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0: Und das haben wir in dieser Woche bezahlt, denn immer Montag bis Freitag um 7, 12 und 16 Uhr, da ziehen wir hier auf der 907.7 eine Rechnung. Es ist eure, schnell sein anrufen, 0800 24 700 77, und in dieser Woche eben das Tablet von Guidoin aus Pfullingen. Und der hat Nikolaus in Baden-Württembergs rockigster Morningshow erzählt, das Tablet ist für seinen Wohnwagen, der komplett autark ist.
2: Und zwar haben wir ein bisschen, ich nenne es jetzt mal Smart Home in den Wohnwagen mit eingebaut.
3: Geil.
2: Also gerade Musik und Licht, beziehungsweise aber auch Tankfüllstände von Gas, Wasser und Abwasser und so, oder Batteriezustand. Und das geht halt alles über das Tablet.
3: Stark.
4: Und krass.
3: Damit kriegst du Hanna zwar noch nicht zum Campen, da müsste man das Dusch- und Klo-Problem irgendwie noch in den Griff kriegen, aber...
2: Ja, das Klo ist auch schon da. Also effektiv ist es schon echt Glamping und nicht mehr Camping.
3: Oh. Und wir zahlen wahnsinnig gern die Rechnung. 539,91 € für dich. Glückwunsch.
2: Super, danke schön.
0: Ja, gerne. Campen 2.0 ist das. Wahnsinn. Grüße nach Pfullingen. 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Tonight.

0: Das Wetter für uns in Baden-Württemberg.
1: Dicke Wolken sind am Himmel und es regnet auch immer wieder. So geht's auch in den kommenden Stunden bis zum Abend weiter. Höchstwerte dazu bei 23 Grad in Reutlingen. Auch morgen meist grau mit wenig Sonne, zwischendurch etwas Regen, maximal 23 bis 24 Grad.
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1: Vorsicht bitte im Kreis Schwäbisch Hall zwischen der A6 Kirchberg und dem Abzweig nach Groß-Almerspann. Hier hat es einen Unfall gegeben. A8 Karlsruhe-Stuttgart zwischen Pforzheim-West und Pforzheim-Ost 3 Kilometer Stau und die Gegenrichtung A8 Stuttgart-Karlsruhe haben wir 4 Kilometer Stocken zwischen Heimsheim und Pforzheim-Ost.
2: 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Gleich die Scorpions, Wind of Change nach Ultravox aus den 80ern. Jetzt.
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bester Rock und Pop, der ist hier bei uns zu Hause auf der 9077. Schönen Sonntag euch. Und jetzt aus dem Jahr 98, Kiss Me von Sixpence None the Richer, die sich übrigens wieder zusammengetan haben, diese Herrschaften. Die gibt es wieder. Ja, und die touren auch fleißig in den nächsten Monaten durch Amerika.

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6: Im Studio Sönke Röhling. Schönen guten Tag. OpenAI verschiebt seinen Börsengang und bei Anthropic warnt nun auch der Chef vor den Risiken der eigenen Technologie. Anne Brauer, die Sicherheitsdebatte bringt die KI-Branche gerade ziemlich zum Nachdenken.
7: Ja, und zwar, ob diese rasante Entwicklung und das Wettrüsten zwischen den US-Giganten auf dem Markt so weitergehen kann. Ganz klar nein, sagt jetzt auch der Chef bei Anthropic, aus Sorge davor, dass die KI außer Kontrolle gerät. Er will auf die Bremse drücken bei der Entwicklung. Zu schnell bedeutet für ihn zu leichtsinnig. Und er kriegt Beifall von der OpenAI-Spitze und auch von Elon Musk. Bisher hat vor allem die US-Regierung herzlich wenig getan, um die KI-Branche zu regulieren. Nun wollen zumindest Anthropic und OpenAI offenbar selbst für mehr Sicherheit sorgen.
6: Der neue Bundesverkehrsminister Steffen Bilger stellt sich nochmal klar gegen ein generelles Tempolimit auf deutschen Autobahnen. Und er warnt, zumindest durch die Blume, dass so ein Schritt die AfD stärken könnte. Bilger sagte den Funke-Zeitungen, ein Tempolimit würde die Spaltung im Land noch einmal verstärken, weil es viele als Einschränkung ihrer Freiheit empfinden würden. Außerdem meint er, dass ein Tempolimit weder für große CO2-Einsparungen noch für wesentlich sichere Straßen sorgen würde. Und nun weitere Meldungen in Kürze. Der Deutsche Richterbund will Strafverfahren vor politischer Einflussnahme schützen und fordert deshalb das Weisungsrecht von Justizministerien gegenüber Staatsanwaltschaften abzuschaffen. Und zwar schnell. Mit Blick auf den AfD-Wahlsieg in Sachsen-Anhalt möglichst noch in diesem Jahr, schreibt der Kölner Stadtanzeiger. Nach all den Negativschlagzeilen vermeldet VW mal eine gute Nachricht. Der neue vollelektrische Polo verkauft sich besser als gedacht. Es gibt schon über 30.000 Bestellungen. Deshalb dauert die Auslieferung auch länger als geplant. Der ID Polo gilt für den kriselnden Konzern als einer der Hoffnungsträger. Die Klinikträger in Baden-Württemberg machen sich für ein Krankenhaus-Nothilfeprogramm stark. Die kommunalen und kirchlichen Träger sprechen von einer verheerenden wirtschaftlichen Lage und fordern von der Politik, die Kliniken zu unterstützen, statt pleite gehen zu lassen. Das sei am Ende günstiger, auch für die Steuerzahler.
5: 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Das Wetter für uns in Baden-Württemberg.
8: Dicke Wolken sind am Himmel und es regnet auch immer wieder. So geht's auch in den kommenden Stunden bis zum Abend weiter. Höchstwerte dazu bei 23 Grad in Reutlingen. Auch morgen meist grau mit wenig Sonne, zwischendurch etwas Regen, maximal 23 bis 24 Grad.
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8: Vorsicht bitte im Kreis Esslingen auf der Kreisstraße zwischen dem Abzweig nach Weilheim an der Teck und Ochsenwang. In beiden Richtungen sind Schafe auf der Fahrbahn. A8 Karlsruhe-Stuttgart zwischen Pforzheim-West und Pforzheim-Ost. 3 Kilometer Stau und die Gegenrichtung A8 Stuttgart-Karlsruhe. Hier sind es 4 Kilometer Stop-and-Go zwischen Heimsheim und Pforzheim-Ost.
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9: Da gibt es von uns besten Rock und Pop. Schönen Sonntagmittag euch. Gleich aus Sinsheim, aus den 90ern Liquido, Narcotic und das ist in Alpha Will aus den 80ern, Big in Japan.
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Wir spielen euch, wann immer ihr möchtet, besten Rock und Pop. Und wer von euch denkt, Man at Work gibt es nicht mehr? Falsch gedacht. Die sind momentan auf großer US-Tour unterwegs und danach geht's noch in diesem Jahr für Man at Work nach Australien. Und hier ist der größte Erfolg dieser Band. Man at Work und Down Under aus den 80ern. Jetzt auf der 977.

0: Das Wetter für uns in Baden-Württemberg.
1: Dicke Wolken sind am Himmel und es regnet auch immer wieder. So geht es auch in den kommenden Stunden bis zum Abend weiter. Höchstwerte dazu bei 23 Grad in Reutlingen. Auch morgen meist grau mit wenig Sonne, zwischendurch etwas Regen, maximal 23 bis 24 Grad.
0: Verkehrsservice.
2: Er staut sich auf der A8 Karlsruhe Richtung Stuttgart zwischen Pforzheim West und Pforzheim Ost auf 3 Kilometern und in der Gegenrichtung zwischen Heimsheim und Pforzheim Ost auf 4 Kilometern.
3: 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Ihr genießt euer Wochenende und wir liefern euch dazu völlig zuverlässig die meisten 80er, die meisten 90er, einfach die meiste Musik. Und jetzt einer der besten Songs der Welt. Michael Jackson, Thriller. Ich bin der Christian. Schönen Sonntag.
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Wir stehen in ganz Baden-Württemberg für die meiste Musik und spielen euch besten Rock und Pop. Hier ist die neue 107.7 jetzt mit Meatloaf. I'd do anything for love, but I won't do that aus den 90ern.

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9: Im Studio Nanju Kuhlmann. Schönen guten Tag. In der KI-Branche schrillen die Alarmglocken. Die KI-Bosse warnen vor ihrer eigenen Technologie, vor den Risiken der künstlichen Intelligenz. Anne Brauer.
10: Wir müssen auf die Bremse treten, sagt Anthropic-Boss Amodei. Er meint, KI-Systeme könnten innerhalb von einem Jahr das ganze Internet übernehmen. Bemerkenswert, Unterstützung kommt nicht nur von Elon Musk, sondern auch von der direkten Konkurrenz. OpenAI-Chef Altman stimmt ihm zu. Und der ChatGPT-Konzern verschiebt wegen solcher Sicherheitsbedenken auch seinen Börsengang. OpenAI und Anthropic wollen offenbar zusammenarbeiten und mehr Aufsicht und Regulation zulassen, um die KI-Entwicklung sicherer zu machen.
9: Nach dem AfD-Wahlerfolg in Sachsen-Anhalt fordert der Deutsche Richterbund schnelle Konsequenzen. Und zwar, dass das Weisungsrecht von Justizministerien gegenüber Staatsanwaltschaften abgeschafft wird, noch dieses Jahr. Richterbundsgeschäftsführer Rebehn sagte dem Kölner Stadtanzeiger, es muss per Gesetz ausgeschlossen werden, dass Extremisten in einer Regierung strafrechtliche Ermittlungen durch Weisungen in die eine oder andere Richtung lenken können. Und nun weitere Meldungen in Kürze. Endlich mal gute Nachrichten aus dem VW-Konzern. Der neue vollelektrische Polo ist schon mehr als 30.000 Mal bestellt worden. Das ist deutlich mehr als erhofft, heißt es von VW. Gebaut wird das Modell übrigens in Spanien. Ist das die neue europäische Nordflanke? Kanzler Merz und seine Kollegen beraten beim EU-Arktis-Gipfel heute und morgen über ihren Kurs in der Arktis-Politik. Auch mit Blick auf Donald Trumps Idee, sich Grönland einzuverleiben. In der Arktis lagern wertvolle Rohstoffe und durch den Klimawandel werden neue Seewege frei. In der Fußball-Bundesliga hofft der HSV heute Nachmittag auf die ersten Punkte der Saison gegen Leipzig. RB steht nach den Niederlanden gegen Werder und Como unter Druck. Danach will Elversberg den Bayern ein Bein stellen. Der Aufsteiger steht in der Tabelle immerhin vor dem Rekordmeister.
8: 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Das Wetter für uns in Baden-Württemberg.
11: Dicke Wolken sind am Himmel und es regnet auch immer wieder. So geht's auch in den kommenden Stunden bis zum Abend weiter. Höchstwerte dazu bei 23 Grad in Reutlingen. Auch morgen meist grau mit wenig Sonne, zwischendurch etwas Regen, maximal 23 bis 24 Grad.
8: Verkehrsservice.
10: 3 Kilometer Stau auf der A8 Karlsruhe Richtung Stuttgart zwischen Pforzheim West und Pforzheim Ost und in der Gegenrichtung zwischen Heimsheim und Pforzheim Ost stockt es auf 4 Kilometern.
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12: Schön, dass ihr mit dabei seid und ihr euch für besten Rock und Pop entschieden habt. Gleich Mr. Big aus den 90ern, Wild World und das hier ist Classic Rock. Toto und Hold the Line. Schönen Sonntag.

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0: Gleich am Montag wurde die Rechnung von Simon aus Beind im Kreis Ravensburg gezogen und ihm haben wir ein Rennrad im Wert von 1.299 Euro gezahlt. Simon möchte damit dieses Wochenende ein Rennen um den Bodensee fahren und er ist mit dem Fahrrad schon längst sehr, sehr vertraut.
2: Ich kenne das Rad schon und deshalb war das für mich eigentlich das, was es werden soll. Also es gibt, ich glaube, 3 Showrooms, wo man es abholen kann oder kaufen kann, aber sonst wird es ausschließlich per Post gesendet. Ich habe noch ein Ersatzrad dastehen, also zur Not geht es auch noch, aber mit dem neuen wäre natürlich viel, viel cooler.
0: Simon, ja. Das Neue, das ist im Kasten. Dir eine gute Fahrt und Grüße an der Stelle an den Bodensee. 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

0: Das Wetter für uns in Baden-Württemberg.
1: Dicke Wolken sind am Himmel und es regnet auch immer wieder. So geht's auch in den kommenden Stunden bis zum Abend weiter. Höchstwerte dazu bei 23 Grad in Reutlingen. Auch morgen meist grau mit wenig Sonne, zwischendurch etwas Regen, maximal 23 bis 24 Grad.
2: Verkehrsservice. Es staut sich auf der A8 Karlsruhe Richtung Stuttgart zwischen Pforzheim West und Pforzheim Ost auf 3 Kilometern und in der Gegenrichtung zwischen Heimsheim und Pforzheim Ost auf 4 Kilometern.
3: Danke euch fürs Einschalten. Hier ist die neue 107.7 mit den meisten 80ern, den meisten 90ern, einfach mit der meisten Musik. Gleich Robbie Williams, Angels nach den Hooters und dann geht's in die 80er. All You Zombies gibt's jetzt.
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107.7 am Sonntag. Nächstes Jahr 2027, da haben Farin Urlaub, Bella B. und Rodrigo González einiges vor. Eine große Tour steht an mit mehr als 30 Konzerten in Deutschland, Österreich und der Schweiz. Die eine Gänsehaut nach dem anderen Tour. Und da ist der Song Programm. Schrei nach Liebe gibt es jetzt hier auf der 907.7. Wir spielen euch besten Rock und Pop.

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7: Im Studio Nanju Kuhlmann. Schönen guten Tag. Vor allem die US-Regierung hat bisher wenig getan, um den Wettlauf in der KI-Branche zu kontrollieren. Nun wollen die Konzerne selber angeblich auf die Bremse treten. Anne Brauer.
8: Die KI-Bosse warnen vor ihrer eigenen Technologie. Der Chef von Anthropic sagt, KI-Systeme könnten innerhalb eines Jahres das ganze Internet übernehmen. OpenAI verschiebt wegen der ganzen Sicherheitsdebatte erstmal seinen Börsengang. Und offenbar wollen die beiden Unternehmen zusammenarbeiten, um die KI-Entwicklung besser zu regulieren und damit sicherer zu machen. Der Anthropic-Boss meint, wir werden dann immer noch schnell sein, aber zu schnell wäre leichtsinnig.
7: In Niedersachsens Landkreisen, Städten und Gemeinden wird heute gewählt. Rund 6,3 Millionen Menschen entscheiden über Bürgermeister, Landräte und Kommunalvertretungen. Für Schlagzeilen sorgte vorab der Ausschluss einiger Kandidaten bei den Direktwahlen, vor allem von der AfD. Grund waren Zweifel an ihrer Verfassungstreue. Die muss aber ein Bürgermeister oder Landrat als Wahlbeamter mitbringen. Einige der betroffenen AfD-Politiker wollen nach der Wahl dagegen vorgehen. Und nun weitere Meldungen in Kürze. Schießt der Ölpreis noch weiter in die Höhe? Saudi-Arabien hat nach Drohnenangriffen eine wichtige Ölpipeline erstmal dicht gemacht. Viele Experten rechnen deshalb mit einem weiteren Preisanstieg, der dann auch hier an den Tankstellen ankommen dürfte. US-Präsident Trump macht den Iran für die Angriffe verantwortlich. Nach all den Negativschlagzeilen vermeldet VW mal eine gute Nachricht. Der neue vollelektrische Polo verkauft sich besser als gedacht. Es gibt schon über 30.000 Bestellungen, deshalb dauert die Auslieferung länger als geplant. Der ID Polo gilt für den kriselnden Konzern als einer der Hoffnungsträger. Zum Ende der Sommerferien in Baden-Württemberg und Bayern brauchen Autofahrer auch heute noch viel Geduld. Der ADAC rechnet wegen der Rückreisewelle mit deutlich mehr Staus. Besonders voll dürfte es etwa zwischen Hamburg und Köln, Frankfurt und Passau sowie Stuttgart und München werden.
6: 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Das Wetter für uns in Baden-Württemberg.
9: Dicke Wolken sind am Himmel und es regnet auch immer wieder. So geht's auch in den kommenden Stunden bis zum Abend weiter. Höchstwerte dazu bei 23 Grad in Reutlingen. Auch morgen meist grau mit wenig Sonne, zwischendurch etwas Regen, maximal 23 bis 24 Grad.
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8: Auf der A8 Karlsruhe Richtung Stuttgart gibt es zwischen Pforzheim West und Pforzheim Ost 3 Kilometer Stau. Und in der Gegenrichtung zwischen Heimsheim und Pforzheim Ost stockt es auf 4 Kilometern.
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10: Wann immer diesen Sender hört, bekommt er von uns besten Rock und Pop gespielt. Gleich aus Norwegen, Wille Waller und Co. Him, Join Me. Und das ist Falco, Rock Me Amadeus aus den 80er.
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Koffer ein, Koffer auspacken. Koffer ein, Koffer auspacken. So sieht's bei den Eagles aus in den nächsten Monaten, denn die spielen einige Shows im September, November und auch im Dezember. Im Januar zum Beispiel sind 4 Shows in The Sphere, in dieser Kugel in Las Vegas geplant. Ja. Und da ist der Song auf der Bühne natürlich Pflicht. Hotel California spiele ich euch jetzt. Classic Rock auf der 977.

0: das Wetter für uns in Baden-Württemberg.
1: Viele Wolken gibt es gerade. Immer mal wieder regnet es auch kräftiger. Dazu aktuell 27 Grad in Reutlingen. Bis zum Abend bleibt es meist grau und nass. Morgen weiter bedeckt, mit wenig Sonne, ab und zu etwas Regen. Die Höchstwerte liegen dann bei 24 bis 26 Grad.
0: Verkehrsservice.
1: Auf der A8 Karlsruhe Richtung Stuttgart gibt es zwischen Pforzheim West und Pforzheim Ost 3 Kilometer Stau. Und in der Gegenrichtung zwischen Heimsheim und Pforzheim Ost 4 Kilometer stockender Verkehr.
2: Sonntagnachmittag mit den meisten 80ern, den meisten 90ern, einfach mit der meisten Musik für euch in ganz Baden-Württemberg. Gleich Joan Osborne, One of Us, nach Alice Cooper, Classic Rock. Poison, jetzt.
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Sonntag Nachmittag mit der 977 und jetzt Michael Jackson, der es übrigens gehasst hat, sich selber in Videos zu sehen. Da wurden Videos gedreht zu Songs, dann hat er sich das angeguckt und alles musste etliche Male wiederholt werden, damit er einigermaßen zufrieden war. Vielleicht war es beim Video zu diesem Song genauso. Black or White gibt es jetzt aus dem Jahr 91 auf der 977. Wir spielen euch besten Rock und

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6: Im Studio Nanju Kuhlmann. Schönen guten Tag. OpenAI verschiebt seinen Börsengang und bei Anthropic warnt nun auch der Chef vor den Risiken der eigenen Technologie. Die Sicherheitsdebatte bringt die KI-Branche gerade ziemlich zum Nachdenken, Anne Brauer.
7: Ja, und zwar ob diese rasante Entwicklung und das Wettrüsten zwischen den US-Giganten auf dem Markt so weitergehen kann. Ganz klar nein, sagt jetzt auch der Chef bei Anthropic, aus Sorge davor, dass die KI außer Kontrolle gerät. Er will auf die Bremse drücken bei der Entwicklung. Zu schnell bedeutet für ihn zu leichtsinnig. Und er kriegt Beifall von der OpenAI Spitze und auch von Elon Musk. Bisher hat vor allem die US-Regierung herzlich wenig getan, um die KI-Branche zu regulieren. Nun wollen zumindest Anthropic und OpenAI offenbar selbst für mehr Sicherheit sorgen.
6: In Niedersachsens Landkreisen, Städten und Gemeinden wird heute gewählt. Rund 6,3 Millionen Menschen entscheiden über Bürgermeister, Landräte und Kommunalvertretungen. Für Schlagzeilen sorgte vorab der Ausschluss einiger Kandidaten bei den Direktwahlen, vor allem von der AfD. Grund waren Zweifel an ihrer Verfassungstreue. Die muss aber ein Bürgermeister oder Landrat als Wahlbeamter mitbringen. Einige der betroffenen AfD-Politiker wollen nach der Wahl dagegen vorgehen. Und nun weitere Meldungen in Kürze. Endlich mal gute Nachrichten aus dem VW-Konzern. Der neue vollelektrische Polo ist schon mehr als 30.000 Mal bestellt worden. Das ist deutlich mehr als erhofft, heißt es von VW. Gebaut wird das Modell übrigens in Spanien. Nach dem AfD-Wahlerfolg in Sachsen-Anhalt fordert der Deutsche Richterbund schnelle Konsequenzen. Und zwar, dass das Weisungsrecht von Justizministerien gegenüber Staatsanwaltschaften abgeschafft wird. Noch dieses Jahr, heißt es im Kölner Stadtanzeiger. Das soll verhindern, dass Extremisten Verfahren in eine Richtung lenken können. In der Ukraine ist ein Zug in Richtung Warschau von einer russischen Drohne getroffen worden, kurz vor der polnischen Grenze. Über 200 Fahrgäste waren an Bord. Verletzt wurde offenbar niemand.
5: 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Das Wetter für uns in Baden-Württemberg.
8: Viele Wolken gibt es gerade, immer mal wieder regnet es auch kräftiger, dazu aktuell 27 Grad in Reutlingen. Bis zum Abend bleibt es meist grau und nass. Morgen weiter bedeckt, mit wenig Sonne, ab und zu etwas Regen. Die Höchstwerte liegen dann bei 24 bis 26 Grad.
5: Verkehrsservice.
8: Auf der A8 Karlsruhe Richtung Stuttgart gibt es zwischen Pforzheim West und Pforzheim Ost 3 Kilometer Stau. Und in der Gegenrichtung zwischen Heimsheim und Pforzheim Ost 4 Kilometer stockender Verkehr.
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9: Der Sonntagnachmittag. Mit bestem Rock und Pop lassen wir dieses Wochenende ausklingen. Gleich aus den 90ern, The Offspring, Self-Esteem, gibt's nach Journey, Classic Rock. Don't Stop Believin' jetzt.
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0: Das Wetter für uns in Baden-Württemberg.
1: Viele Wolken gibt es gerade. Immer mal wieder regnet es auch kräftiger. Dazu aktuell 27 Grad in Reutlingen. Bis zum Abend bleibt es meist grau und nass. Morgen weiter bedeckt, mit wenig Sonne, ab und zu etwas Regen. Die Höchstwerte liegen dann bei 24 bis 26 Grad.
0: Verkehrsservice.
1: Auf der A8 Karlsruhe Richtung Stuttgart gibt es zwischen Pforzheim West und Pforzheim Ost 3 Kilometer Stau. Und in der Gegenrichtung zwischen Heimsheim und Pforzheim Ost 4 Kilometer stockender Verkehr.
2: Wir versorgen euch Tag für Tag in ganz Baden-Württemberg mit den meisten 80ern, den meisten 90ern, einfach mit der meisten Musik. Gleich Roxette Joyride nach Jermaine Jackson und Piazzadora. When the Rain Begins to Fall aus den 80ern.
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977 hier mit bestem Rock und Pop. Und die waren auch mal sehr, sehr fleißig. In dem Jahr 2026 sind fleißig durch Nordamerika getourt. Die Goo Goo Dolls. Und der Song war Pflicht. Iris spiele ich euch jetzt auf der 977.

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5: Im Studio Nanju Kuhlmann. Schönen guten Tag. In der KI-Branche schrillen die Alarmglocken. Die KI-Bosse warnen vor ihrer eigenen Technologie, vor den Risiken der künstlichen Intelligenz. Anne Brauer.
6: Wir müssen auf die Bremse treten, sagt Anthropic-Boss Amodei. Er meint, KI-Systeme könnten innerhalb von einem Jahr das ganze Internet übernehmen. Bemerkenswert, Unterstützung kommt nicht nur von Elon Musk, sondern auch von der direkten Konkurrenz. OpenAI-Chef Altman stimmt ihm zu. Und der ChatGPT-Konzern verschiebt wegen solcher Sicherheitsbedenken auch seinen Börsengang. OpenAI und Anthropic wollen offenbar zusammenarbeiten und mehr Aufsicht und Regulation zulassen, um die KI-Entwicklung sicherer zu machen.
5: Nach dem AfD-Wahlerfolg in Sachsen-Anhalt fordert der Deutsche Richterbund schnelle Konsequenzen. Und zwar, dass das Weisungsrecht von Justizministerien gegenüber Staatsanwaltschaften abgeschafft wird. Noch dieses Jahr. Richterbundsgeschäftsführer Rebehn sagte dem Kölner Stadtanzeiger, es muss per Gesetz ausgeschlossen werden, dass Extremisten in einer Regierung strafrechtliche Ermittlungen durch Weisungen in die eine oder andere Richtung lenken können. Und nun weitere Meldungen in Kürze. In Niedersachsen sind heute rund 6,3 Millionen Menschen zur Kommunalwahl aufgerufen. Gewählt werden Bürgermeister, Landräte und Kommunalvertretungen. Für Diskussionen sorgte vorab der Ausschluss mehrerer AfD-Bürgermeister und Landratskandidaten. Hintergrund sind Zweifel an ihrer Verfassungstreue. Endlich mal gute Nachrichten aus dem VW-Konzern. Der neue vollelektrische Polo ist schon mehr als 30.000 Mal bestellt worden. Das ist deutlich mehr als erhofft, heißt es von VW. Gebaut wird das Modell übrigens in Spanien. Zum Tennis. Alexander Zverev ist nur noch einen Schritt vom zweiten Grand-Slam-Titel seiner Karriere entfernt. Im Finale der US Open trifft der Hamburger heute Abend auf Ben Shelton aus den USA. Fünfmal haben die beiden bislang gegeneinander gespielt. Fünfmal hieß der Sieger Alexander Zverev.
4: 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Das Wetter für uns in Baden-Württemberg.
7: Viele Wolken gibt es gerade. Immer mal wieder regnet es auch kräftiger. Dazu aktuell 27 Grad in Reutlingen. Bis zum Abend bleibt es meist grau und nass. Morgen weiter bedeckt, mit wenig Sonne, ab und zu etwas Regen. Die Höchstwerte liegen dann bei 24 bis 26 Grad.
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7: Achtung, auf der A8 Stuttgart Richtung Karlsruhe. Zwischen Leonberg Ost und Rutesheim liegen Gegenstände auf der rechten Spur. Und auf der A8 Karlsruhe Richtung Stuttgart gibt es zwischen Pforzheim West und Pforzheim Ost 3 Kilometer Stau. Auf der A8 Stuttgart Richtung Karlsruhe staut es sich dagegen zwischen Heimsheim und Pforzheim Ost auf 4 Kilometern.
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8: Unsere Musikgarantie für ganz Baden-Württemberg, bester Rock und Pop. Gleich aus den 90ern die Guano Apes, Open Your Eyes, nach Midnight Oil aus den 80ern. Beds are burning jetzt.
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977 am Sonntag. Jetzt mit Hart aus den 80ern, allen voran mit Nancy Wilson, die neulich gesagt hat, die Aufnahmen für das neue Studioalbum, die sind abgeschlossen und das fühle sich sehr, sehr nach einem klassischen Hart-Album an. Bin mal gespannt, wie es klingt. Nächstes Jahr geht's auf große Tour, Ann Wilson und Nancy Wilson. Und da ist der Song natürlich für die Fans Pflichtprogramm. Alone gibt es jetzt auf der 977. Wir spielen euch die meisten 80er. 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

0: Das Wetter für uns in Baden-Württemberg.
1: Viele Wolken gibt es gerade. Immer mal wieder regnet es auch kräftiger. Dazu aktuell 27 Grad in Reutlingen. Bis zum Abend bleibt es meist grau und nass. Morgen weiter bedeckt, mit wenig Sonne, ab und zu etwas Regen. Die Höchstwerte liegen dann bei 24 bis 26 Grad.
0: Verkehrsservice.
1: Es staut sich auf der A8 Karlsruhe Richtung Stuttgart zwischen Pforzheim-West und Pforzheim-Ost auf 3 Kilometern und in der Gegenrichtung zwischen Heimsheim und Pforzheim-Ost auf 4 Kilometern.
2: Schönen Sonntagabend. Wir liefern euch dazu die meisten 80er, die meisten 90er, einfach die meiste Musik. Gleich Bon Jovi, Keep the Faith nach Aerosmith. Dream On, das ist Classic Rock. Ich bin der Christian.
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in 977 am Sonntag. Jetzt Meredith Brooks, die übrigens eine eigene Produktionsfirma hat und über die hat sie schon für Katy Perry gearbeitet. Hier ist sie mit Bitch auf der 977.

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2: Im Studio Nanju Kuhlmann. Schönen guten Abend. Vor allem die US-Regierung hat bisher wenig getan, um den Wettlauf in der KI-Branche zu kontrollieren. Nun wollen die Konzerne selber angeblich auf die Bremse treten. Anne Brauer.
3: Die KI-Bosse warnen vor ihrer eigenen Technologie. Der Chef von Anthropic sagt, KI-Systeme könnten innerhalb eines Jahres das ganze Internet übernehmen. OpenAI verschiebt wegen der ganzen Sicherheitsdebatte erstmal seinen Börsengang. Und offenbar wollen die beiden Unternehmen zusammenarbeiten, um die KI-Entwicklung besser zu regulieren und damit sicherer zu machen. Der Anthropic-Boss meint, wir werden dann immer noch schnell sein, aber zu schnell wäre leichtsinnig.
2: Nach dem AfD-Wahlerfolg in Sachsen-Anhalt fordert der Deutsche Richterbund schnelle Konsequenzen. Und zwar, dass das Weisungsrecht von Justizministerien gegenüber Staatsanwaltschaften abgeschafft wird, noch dieses Jahr. Richterbundsgeschäftsführer Rebehn sagte dem Kölner Stadtanzeiger, es muss per Gesetz ausgeschlossen werden, dass Extremisten in einer Regierung strafrechtliche Ermittlungen durch Weisungen in die eine oder andere Richtung lenken können. Und nun weitere Meldungen in Kürze. Nach all den Negativschlagzeilen vermeldet VW mal eine gute Nachricht. Der neue vollelektrische Polo verkauft sich besser als gedacht. Es gibt schon über 30.000 Bestellungen, deshalb dauert die Auslieferung länger als geplant. Der ID-Polo gilt für den kriselnden Konzern als einer der Hoffnungsträger. Schießt der Ölpreis noch weiter in die Höhe? Saudi-Arabien hat nach Drohnenangriffen eine wichtige Ölpipeline erstmal dicht gemacht. Viele Experten rechnen deshalb mit einem weiteren Preisanstieg, der dann auch hier an den Tankstellen ankommen dürfte. US-Präsident Trump macht den Iran für die Angriffe verantwortlich. Zum Tennis. Alexander Zverev ist nur noch einen Schritt vom zweiten Grand-Slam-Titel seiner Karriere entfernt. Im Finale der US Open trifft der Hamburger heute Abend auf Ben Shelton aus den USA. Fünfmal haben die beiden bislang gegeneinander gespielt. Fünfmal hieß der Sieger Alexander Zverev.
1: 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Das Wetter für uns in Baden-Württemberg.
4: Viele Wolken gibt es heute Abend, auch immer mal wieder Regen. In der Nacht geht's runter auf rund 13 Grad in Reutlingen. Morgen bleibt's meist grau mit nur wenig Sonne. Dazu kommt auch immer mal wieder Regen auf. Die Höchstwerte liegen dann bei 25 bis 26 Grad.
1: Verkehrsservice.
4: Es staut sich auf der A8 Karlsruhe Richtung Stuttgart zwischen Pforzheim West und Pforzheim Ost auf 3 Kilometern und in der Gegenrichtung zwischen Heimsheim und Pforzheim Ost auf 4 Kilometern.
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Kennst du... die Geschichte hinter diesem Song? Es ist 1997, ein Studio in London. Robbie Williams sitzt mit Songwriter Guy Chambers zusammen. Take That ist vorbei. Robbie will nicht mehr der brave Junge aus der Boyband sein. Er will raus. Lauter, erwachsener, größer. Robbie denkt an Bühne, Licht, Publikum. Und plötzlich kommt ihm dieser Satz. Let me entertain you. Lass mich dich unterhalten. Keine Bitte, sondern eine Ansage. Später steht Robbie im Video mit weiß-schwarz geschminktem Gesicht da. Nicht mehr Boyband. Jetzt ist Showtime. Robbie Williams, Let Me Entertain You. Für uns ist das bester Rock und Pop. 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
5: Im Studio Mia Hin. Schönen guten Abend. In der KI-Branche schrillen die Alarmglocken. Die Bosse warnen vor ihrer eigenen Technologie, vor den Risiken der künstlichen Intelligenz. Anne Brauer.
6: Wir müssen auf die Bremse treten, sagt Anthropic-Boss Amodei. Er meint, KI-Systeme könnten innerhalb von einem Jahr das ganze Internet übernehmen. Bemerkenswert, Unterstützung kommt nicht nur von Elon Musk, sondern auch von der direkten Konkurrenz. OpenAI-Chef Altman stimmt ihm zu. Und der ChatGPT-Konzern verschiebt wegen solcher Sicherheitsbedenken auch seinen Börsengang. OpenAI und Anthropic wollen offenbar zusammenarbeiten und mehr Aufsicht und Regulation zulassen, um die KI-Entwicklung sicherer zu machen.
5: Nach dem AfD-Wahlerfolg in Sachsen-Anhalt fordert der Deutsche Richterbund schnelle Konsequenzen. Und zwar, dass das Weisungsrecht von Justizministerien gegenüber Staatsanwaltschaften abgeschafft wird. Und zwar noch dieses Jahr. Richterbundsgeschäftsführer Rebin sagte im Kölner Stadtanzeiger, es muss per Gesetz ausgeschlossen werden, dass Extremisten in einer Regierung strafrechtliche Ermittlungen durch Weisungen in die eine oder andere Richtung lenken können. Und nun weitere Meldungen in Kürze. Endlich mal gute Nachrichten aus dem VW-Konzern. Der neue vollelektrische Polo ist schon mehr als 30.000 Mal bestellt worden. Das ist deutlich mehr als erhofft, heißt es von VW. Gebaut wird das Modell übrigens in Spanien. Ist das die neue europäische Nordflanke? Kanzler Merz und seine Kollegen beraten beim EU-Arktis-Gipfel heute und morgen über ihren Kurs in der Arktis-Politik. Auch mit Blick auf Donald Trumps Idee, sich Grönland einzuverleiben. In der Arktis lagern wertvolle Rohstoffe und durch den Klimawandel werden neue Seewege frei. In der Fußball-Bundesliga ist der HSV auch in Leipzig unter die Räder geraten. Die Hamburger haben das zweite Mal in Folge 0:5 verloren und bleiben Tabellenschlusslicht. Leipzig klettert auf einen Europacup-Platz.
4: 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Das Wetter für uns in Baden-Württemberg.
5: Viele Wolken gibt es heute Abend, auch immer mal wieder Regen. In der Nacht geht's runter auf rund 13 Grad in Reutlingen. Morgen bleibt's meist grau mit nur wenig Sonne. Dazu kommt auch immer mal wieder Regen auf. Die Höchstwerte liegen dann bei 25 bis 26 Grad.
4: Verkehrsservice.
5: Achtung auf der A6 Heilbronn Richtung Nürnberg. Zwischen dem Kreuz Weinsberg und Pretzfeld steht ein kaputtes Auto auf der rechten Spur. Auf der A8 Karlsruhe Richtung Stuttgart gibt es zwischen Pforzheim West und Pforzheim Ost 3 Kilometer Stau. Und in der Gegenrichtung zwischen Heimsheim und Pforzheim Ost stockt es auf 4 Kilometern.
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1: 1982. In der Fanpost von Michael Jackson finden sich erschreckende Briefe. Eine Frau schreibt ihm, er wäre der Vater ihrer Zwillinge. Sie träume davon, die Kinder mit ihm gemeinsam großzuziehen und wundere sich, wie er sein eigenes Fleisch und Blut ignorieren kann. Schließlich landet ein Päckchen bei ihm, mit einer Pistole. Es ist die ultimative Drohung der Frau. Sie schreibt, wenn ich nicht in diesem Leben mit dir zusammen sein kann, dann im nächsten. Michael Jackson wird von Albträumen geplagt. Die Frau, die er nie getroffen hat, macht ihm Angst. Er schreibt einen Song. Billie Jean ist nicht meine Geliebte. Sie ist nur ein Mädchen, das behauptet, ich sei es. Aber das Kind ist nicht mein Sohn. Michael Jackson, Billie Jean.
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1: Im Studio Mia Hin. Schönen guten Abend. Vor allem die US-Regierung hat bisher wenig getan, um den Wettlauf in der KI-Branche zu kontrollieren. Nun wollen die Konzerne selbst angeblich auf die Bremse treten. Anne Brauer.
2: Die KI-Bosse warnen vor ihrer eigenen Technologie. Der Chef von Anthropic sagt, KI-Systeme könnten innerhalb eines Jahres das ganze Internet übernehmen. OpenAI verschiebt wegen der ganzen Sicherheitsdebatte erstmal seinen Börsengang. Und offenbar wollen die beiden Unternehmen zusammenarbeiten, um die KI-Entwicklung besser zu regulieren und damit sicherer zu machen. Der Anthropic-Boss meint, wir werden dann immer noch schnell sein, aber zu schnell wäre leichtsinnig.
1: Nach all den Negativschlagzeilen vermeldet VW mal eine gute Nachricht. Der neue vollelektrische Polo verkauft sich besser als gedacht. Es gibt schon über 30.000 Bestellungen. Deshalb dauert die Auslieferung länger als geplant. Der ID Polo gilt für den kriselnden Konzern als einer der Hoffnungsträger, als vergleichsweise günstiges Elektroauto. VW will damit der Konkurrenz aus China was entgegensetzen. Und nun weitere Meldungen in Kürze. Die Ukraine wirft Russland vor, systematisch ihr Bahnnetz anzugreifen. Die staatliche Bahngesellschaft berichtet von landesweiten Angriffen. Unter anderem ist kurz vor der polnischen Grenze ein Zug von einer Drohne getroffen worden. Verletzt wurde dort wohl niemand. Schießt der Ölpreis noch weiter in die Höhe? Saudi-Arabien hat nach Drohnenangriffen eine wichtige Ölpipeline erstmal dicht gemacht. Viele Experten rechnen deshalb mit einem weiteren Preisanstieg, der dann auch hier an den Tankstellen ankommen dürfte. US-Präsident Trump macht den Iran für die Angriffe verantwortlich. In der Fußball-Bundesliga ist der Run der SV Elversberg erstmal vorbei. Gegen den FC Bayern verlor der Aufsteiger mit 1:2. Außerdem gewann RB Leipzig deutlich mit 5:0 gegen den HSV. Die Hamburger bleiben damit Letzter.
0: 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Das Wetter für uns in Baden-Württemberg.
1: Viele Wolken gibt es heute Abend, auch immer mal wieder Regen. In der Nacht geht's runter auf rund 13 Grad in Reutlingen. Morgen bleibt's meist grau mit nur wenig Sonne. Dazu kommt auch immer mal wieder Regen auf. Die Höchstwerte liegen dann bei 25 bis 26 Grad.
0: Verkehrsservice.
1: Achtung auf der B27 Stuttgart Richtung Tübingen. In der Auffahrt Stuttgart-Degerloch ist eine ungesicherte Unfallstelle.
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0: 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Kennst du die Geschichte hinter diesem Song? Es ist 1990, ein Proberaum in Berkeley, Kalifornien. Metallica arbeiten an neuen Songs. Kirk Hammett spielt ein Gitarrenriff. Lars Ulrich hört zu und sagt dann, spiel den ersten Teil dreimal und erst dann den zweiten. Kirk spielt es nochmal. James Hetfield sucht einen Text. Er denkt an Kinder, an Schlaf, an Albträume. Später spricht der kleine Sohn von Produzent Bob Rock ein Nachtgebet ins Mikro.
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0: Zusammen mit diesem Riff klingt es wie ein Albtraum. Metallica, Enter Sandman. Das nennen wir besten Rock und Pop. 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
1: Im Studio Mia Hin. Schönen guten Abend. In der KI-Branche schrillen die Alarmglocken. Die Bosse warnen vor ihrer eigenen Technologie, vor den Risiken der künstlichen Intelligenz. Anne Brauer.
2: Wir müssen auf die Bremse treten, sagt Anthropic-Boss Amodei. Er meint, KI-Systeme könnten innerhalb von einem Jahr das ganze Internet übernehmen. Bemerkenswert, Unterstützung kommt nicht nur von Elon Musk, sondern auch von der direkten Konkurrenz. OpenAI-Chef Altman stimmt ihm zu. Und der ChatGPT-Konzern verschiebt wegen solcher Sicherheitsbedenken auch seinen Börsengang. OpenAI und Anthropic wollen offenbar zusammenarbeiten und mehr Aufsicht und Regulation zulassen, um die KI-Entwicklung sicherer zu machen.
1: CSU-Chef Söder will von einem Wechsel im Kanzleramt nichts wissen. In einem Interview der Bild am Sonntag sagte er, die CSU stehe hinter Friedrich Merz. Der Kanzler sei weiter der Richtige für die Reform. Nach dem AfD-Erfolg in Sachsen-Anhalt fordert Söder aber deutlich mehr Tempo. Er sagte am Abend im ZDF,
3: all diese Gedankenspiele, Personalspiele, wen man wann wo es stürzen kann, halte ich für falsch, sondern ich halte es für richtig, dass diese Regierung einen neuen Schwung bekommt, sich kräftig zeigt und auch daran erinnert, dass das Klein-Klein nicht funktioniert, sondern dass die großen Würfe gefragt sind.
1: Und nun weitere Meldungen in Kürze. Endlich mal gute Nachrichten aus dem VW-Konzern. Der neue vollelektrische Polo ist schon mehr als 30.000 Mal bestellt worden. Das ist deutlich mehr als erhofft, heißt es von VW. Gebaut wird das Modell übrigens in Spanien. Schießt der Ölpreis noch weiter in die Höhe? Saudi-Arabien hat nach Drohnenangriffen eine wichtige Ölpipeline erstmal dicht gemacht. Viele Experten rechnen deshalb mit einem weiteren Preisanstieg, der dann auch hier an den Tankstellen ankommen dürfte. US-Präsident Trump macht den Iran für die Angriffe verantwortlich. In der Fußball-Bundesliga ist der Run der SV Elversberg erstmal vorbei. Gegen den FC Bayern verlor der Aufsteiger mit 1:2. Außerdem gewann RB Leipzig deutlich mit 5:0 gegen den HSV. Die Hamburger bleiben damit Letzter.
0: 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Das Wetter für uns in Baden-Württemberg.
1: Dicke Wolken gibt es heute Abend und in der Nacht. Immer wieder kommt auch mal Regen runter. In Leonberg geht's runter auf bis zu 13 Grad. Morgen bleibt's meist grau, ab und zu regnet's wieder. Die Höchstwerte liegen dann bei 25 bis 26 Grad.
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1: Aktuell gibt's keine Einschränkungen auf den Straßen.
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1: Es ist der 24. August 1975, als im Rockfield Studio One in Wales die Vorbereitungen zum teuersten Rocksong der Welt beginnen. In 5 verschiedenen Studios wird, teilweise gleichzeitig, ein Meisterwerk aufgenommen.
2: Mama, life had just begun.
1: Ein Meisterwerk, das mit Notizen auf Zetteln und herausgerissenen Telefonbuchseiten begann. Erschaffen von Freddie Mercury und seiner Band Queen. Am Ende kostet der Song 35.000 britische Pfund und enthält 120 Stimmspuren. Die Band nennt es eine Rhapsodie. Queen, Bohemian Rhapsody.
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1: Im Studio Hanna Messerschmidt. Schönen guten Abend. In der KI-Branche schrillen die Alarmglocken. Die KI-Bosse warnen vor ihrer eigenen Technologie, vor den Risiken der künstlichen Intelligenz. Anne Brauer.
2: Wir müssen auf die Bremse treten, sagt Anthropic-Boss Amodei. Er meint, KI-Systeme könnten innerhalb von einem Jahr das ganze Internet übernehmen. Bemerkenswert, Unterstützung kommt nicht nur von Elon Musk, sondern auch von der direkten Konkurrenz. OpenAI-Chef Altman stimmt ihm zu. Und der ChatGPT-Konzern verschiebt wegen solcher Sicherheitsbedenken auch seinen Börsengang. OpenAI und Anthropic wollen offenbar zusammenarbeiten und mehr Aufsicht und Regulation zulassen, um die KI-Entwicklung sicherer zu machen.
1: CSU-Chef Söder will von einem Wechsel im Kanzleramt nichts wissen. Der Bild am Sonntag sagte er, die CSU stehe hinter Friedrich Merz. Der Kanzler sei weiter der Richtige für die Reformen. Die Union sei gut beraten, jetzt zusammenzustehen und sich nicht von der AfD durcheinanderbringen zu lassen. Nach dem AfD-Erfolg in Sachsen-Anhalt fordert Söder aber deutlich mehr Tempo. Die bisherigen Ergebnisse der Bundesregierung seien zu mager. Und nun weitere Meldungen in Kürze. Schießt der Ölpreis noch weiter in die Höhe? Saudi-Arabien hat nach Drohnenangriffen eine wichtige Ölpipeline erstmal dicht gemacht. Viele Experten rechnen deshalb mit einem weiteren Preisanstieg, der dann auch hier an den Tankstellen ankommen dürfte. US-Präsident Trump macht den Iran für die Angriffe verantwortlich. Nach dem AfD-Wahlsieg in Sachsen-Anhalt fordert der Deutsche Richterbund schnelle Konsequenzen. Seine Forderung: Justizminister dürfen nicht mehr weisungsbefugt gegenüber Staatsanwaltschaften sein. Cornelius Dräger.
3: Es muss per Gesetz ausgeschlossen werden, dass Extremisten in einer Regierung strafrechtliche Ermittlungen durch Weisungen in die eine oder andere Richtung lenken können, so der Geschäftsführer des Richterbunds Rebehn im Kölner Stadtanzeiger. Und er mahnt Tempo an. Seiner Meinung nach muss so ein Gesetz noch dieses Jahr durch den Bundestag. Der Richterbund fordert seit Jahren, das heikle Weisungsrecht abzuschaffen, damit die Politik nicht in einzelne Strafverfahren reinregieren kann.
1: Formel-1-Pilot Kimi Antonelli hat den Großen Preis von Spanien gewonnen. In Madrid siegte der WM-Führende vor Max Verstappen und Lando Norris.
0: 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Das Wetter für uns in Baden-Württemberg.
4: Dicke Wolken gibt es heute Abend und in der Nacht. Immer wieder kommt auch mal Regen runter. In Leonberg geht's runter auf bis zu 13 Grad. Morgen bleibt's meist grau, ab und zu regnet's wieder. Die Höchstwerte liegen dann bei 25 bis 26 Grad.
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1: Auf der B27 Stuttgart Richtung Heilbronn. Achtung, da hat es zwischen Feuerbach Ost und Zuffenhausen Süd einen Unfall gegeben.
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1: 1987. Susan Vega läuft durchs Treppenhaus nach Hause in ihre Wohnung. Direkt am Briefkasten begegnet ihr ein kleiner Junge. Das muss Luca sein, denkt sie. Einige Wochen vorher war ein Paket mit Spielzeug bei ihr gelandet, das an einen Luca adressiert war. Hallo, sagt sie. Hallo, sagt der Junge schnell und verschwindet. Dieses Erlebnis inspiriert sie zu einem Song über ein misshandeltes Kind. Ich heiße Luca, ich wohne im zweiten Stock. Wenn du was hörst spät in der Nacht, irgendeinen Krach, irgendeinen Kampf, dann frag mich bloß nicht, was es war. Susan Vega, Luca.
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0: 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Die Geschichte hinter diesem Song? Es ist 1979. Roger Hodgson sitzt an seinem Wurlitzer Piano und sucht verzweifelt nach Inspiration für einen neuen Song. Manchmal denkt er, bin ich nicht wirklich der kreativste Mensch? Doch warum ist das so? Er erinnert sich an seine Schulzeit. Damals war Mathe wichtig, Physik, lauter logische Dinge, die er heute als Musiker nicht mehr braucht. Und plötzlich hat Roger Hodgson eine Idee. Er schreibt eine böse Abrechnung mit dem Bildungssystem.
1: Aber dann haben sie mich fortgeschickt, um vernünftig, logisch, verantwortungsvoll, brauchbar zu werden.
0: The Logical Song landet auf Platz 6 der US-Charts und ist heute, 40 Jahre später, ein Teil von bestem Rock und Pop.
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1: Es ist 1980. Die Schulglocke läutet. In der Pause nimmt der 17-jährige Joey Tempest seinen ganzen Mut zusammen und fragt seinen Mitschüler, ob er sich sein Keyboard ausleihen darf. In der folgenden Nacht kann er kaum schlafen und wälzt sich immer wieder hin und her. Er sieht das Keyboard vor seinem Bett, steht auf und beginnt einen Song zu schreiben. Doch der Song landet in einer seiner Schubladen. 6 Jahre später. In der Zwischenzeit hat Joey Tempest seine Band Europe gegründet und feiert damit sogar schon erste Erfolge. Während der Vorbereitungen für eine Tour findet Joey auf einmal den Zettel mit den Notizen zu Final Countdown. Der Song wird zum Durchbruch für Europe und ist heute Teil von bestem Rock und Pop.

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1: Pepsi, der Geschmack einer neuen Generation.
0: Es ist 1989. Die Getränkegiganten Coca-Cola und Pepsi führen einen Werbekrieg. Nur die absoluten Megastars dürfen in ihre TV-Spots. Für eine junge Künstlerin ist es dieses Jahr das erste Mal. Madonna. Like 24 Stunden später feiert das Musikvideo zu Like a Prayer auf MTV Premiere und wird zum Skandal. Madonna steht mit blutigen Händen vor brennenden Kruzifixen. Dabei flirtet sie anzüglich mit einer Heiligenfigur.
2: In der Kirche gibt es so viele Tabus. Das macht den Menschen Angst. Die Leute, die meinen Song nicht mögen, haben eher Angst vor ihren eigenen Gefühlen zu diesem Thema.
0: Mehr als 30 Jahre später ist Like a Prayer bester Rock und Pop.
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